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1: Die Nacht teils gering, teils stärker bewölkt, mit Schauern bei Tiefstwerten zwischen 8 und 5 Grad. Heute haben wir es unbeständig, wenig Sonne, viele Wolken zum Sonntag, stellenweise Schauer, auch einzelne Gewitter sind möglich, 11 bis 14 Grad. Der Montag noch wechselhaft und nass, Dienstag und Mittwoch überwiegend freundlich und etwas milder, so bis 17 Grad.

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1: Die Nacht teils gering, teils stärker bewölkt, mit Schauern bei Tiefstwerten zwischen 8 und 5 Grad. Heute haben wir es unbeständig, wenig Sonne, viele Wolken zum Sonntag, stellenweise Schauer, auch einzelne Gewitter sind möglich, 11 bis 14 Grad. Der Montag noch wechselhaft und nass, Dienstag und Mittwoch überwiegend freundlich und etwas milder, so bis 17 Grad.
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1: Guten Morgen, ja, recht frisch starten wir in diesen Sonntag. Heute leider wenig Sonne, viele Wolken, stellenweise auch Schauer, einzelne Gewitter später möglich. Topwerte zwischen 11 und 14 Grad. Morgen der Montag noch wechselhaft und nass, am Dienstag und Mittwoch aber überwiegend freundlich und trockener. Etwas milder wird's bis 17 Grad.

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1: Guten Morgen, ja, recht frisch starten wir in diesen Sonntag. Heute leider wenig Sonne, viele Wolken, stellenweise auch Schauer, einzelne Gewitter später möglich. Topwerte zwischen 11 und 14 Grad. Morgen der Montag noch wechselhaft und nass, am Dienstag und Mittwoch aber überwiegend freundlich und trockener. Etwas milder wird's bis 17 Grad.
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1: Mit Anke Wolf einen schönen guten Morgen. Nach dessen Kritik am US-Deal zu Diesellieferungen aus Russland hat US-Präsident Trump die Ablösung des ukrainischen Präsidenten Selenskyj gefordert. Dieser habe vielfach die Gelegenheit gehabt, den Krieg mit Russland zu beenden und es nicht getan, sagte Trump. Selenskyj hatte Trumps Vereinbarung kritisiert, weil der Dieselverkauf neues Geld in Russlands Kriegskasse spülen würde. In Bad Muskau in der Oberlausitz wird heute erneut der Bürgermeister gewählt. Im zweiten Wahlgang treten 4 Kandidaten an. In der ersten Runde hatte Amtsinhaber Thomas Krahl von der CDU mit 32,6% die meisten Stimmen bekommen. Diesmal reicht die einfache Mehrheit. In Dresden haben am Nachmittag hunderte Menschen für die Einleitung eines AfD-Verbotsverfahrens demonstriert. Der Protestzug führte vom Theaterplatz durch die Altstadt und zurück. Nach Angaben des Veranstalters Prüf Sachsen liege ausreichend Material vor, um ein solches Verfahren zu begründen. Die Demo in Dresden war Teil einer bundesweiten Protestreihe. Ähnliche Kundgebungen gab es unter anderem in Hamburg und München. Die Wahl eines AfD-Politikers zum Landtagspräsidenten von Sachsen-Anhalt hatte die Debatte um ein Parteiverbot weiter entfacht. In Chemnitz ist das 31. Kinderfilmfestival Schlingel zu Ende gegangen. Rund 25.000 Besucher haben in den vergangenen Tagen 194 Filme aus 60 Ländern gesehen. Zum Abschluss wurden insgesamt 19 Auszeichnungen vergeben. Den Europäischen Filmpreis sicherte sich das finnische Abenteuer Winski und der Schatz der Wikinger. Am 5. Spieltag der Fußball-Bundesliga hat RB Leipzig Frankfurt mit einem deutlichen 6:0 geschlagen. Die Enttäuschung der Hessen war groß. Eintracht-Spieler Jonathan Burkhardt bei Sky.
2: Mir tut's sauleid für die Fans, die gekommen sind. Mir tut's leid für meine Eltern, die extra nach Leipzig gefahren sind und sich so eine Scheiße angucken müssen. Das tut weh heute, muss ich echt sagen.
1: Im bayerischen Duell hatten sich vorher Augsburg und der FC Bayern 2:2 unentschieden getrennt. Die weiteren Ergebnisse: Hoffenheim-Hamburg 2:3, Paderborn-Stuttgart 0:2, Mainz-Leverkusen 3:4 und Union-Berlin-Elversberg 1:0. In der zweiten Bundesliga kam Dynamo Dresden in Osnabrück nur zum 1:1 unentschieden und bleibt damit weiter im Tabellenkeller.
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3: Einen schönen guten Morgen. Mit mal mehr, mal weniger Wolken geht es in diesen Sonntag. Es sind vereinzelt noch ein paar leichte Schauer unterwegs. Ansonsten bleibt es vor allem in der ersten Tageshälfte meist trocken. Am Nachmittag und am Abend, da regnet oder nieselt es dann häufiger. Kurze Gewitter nicht ausgeschlossen. Die Höchstwerte zwischen 11 und 14 Grad. Morgen zum Start in die neue Woche noch Wolken oder Nebel, vereinzelt Schauer. Im Laufe des Tages wird es dann aber freundlicher und zum Abend hin spätestens scheint überall die Sonne, bis zu 15 Grad.
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3: Auf den Straßen läuft im Moment alles störungsfrei. Gute Fahrt.
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5: Guten Morgen und wir machen Sie froh mit Susi Quattro. Und Wolfgang Petri haben wir auch gleich für Sie und Cliff Richard. Eben 70er, 80er und die schönsten Schlager.

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Schönen Sonntagmorgen. Jetzt das Duo Hall and Oates, also John Oates und Daryl Hall, der übrigens heute seinen 80. Geburtstag feiert. Die beiden lernten sich Ende der 60er nicht etwa im Studio kennen, sondern bei einer Schlägerei während eines Konzerts. Beide flüchteten in denselben Aufzug und kamen dort ins Gespräch. Hall and Oates auf Antenne Sachsen mit Private Eyes.

Udo Lindenberg auf Antenne Sachsen. Schönen Sonntagmorgen. Wer heute mit Kindern noch nichts vorhat, in Oskarshausen bei Freital läuft die Kürbis-Olympiade. Ab 9:30 dreht sich dort alles um den Herbst und natürlich um jede Menge Kürbisse. Also 50.000 Kürbisse sollen es mindestens sein. Ja, behaupten kann man viel, wird eh keine nachzählen. Wir sind die Gibson Brothers.

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1: Mit Anke Wolf. Einen schönen guten Morgen. US-Präsident Trump hat einen neuen Präsidenten für die Ukraine gefordert. Selenskyj habe vielfach die Gelegenheit gehabt, den Krieg zu beenden und sich dagegen entschieden, behauptete Trump. Aus Washington berichtet Jan-Christoph Freibutt.
2: Selenskyj, nicht Putin, soll sich gegen einen Frieden sperren und Selenskyj soll für die hohen Preise für Diesel verantwortlich sein. Der Preis für Diesel, der steigt vor allem wegen des Krieges im Iran, den Trump gemeinsam mit Israel begonnen hatte. Trumps Äußerungen sind nicht nur ein Rückschlag für die Menschen in der Ukraine, sondern auch für die Europäer, die den Druck auf Moskau erhöhen wollen.
1: Gute Nachrichten für alle Autofahrer Richtung Süden. Die kilometerlange Baustelle auf der A72 zwischen Zwickau Ost und Zwickau West soll noch in diesem Jahr und damit fristgerecht verschwinden. Das hat die Freie Presse berichtet unter Berufung auf die Autobahngesellschaft des Bundes. Demnach laufen die Arbeiten an der Kulitscher Brücke und auf der Fahrbahn auf Hochtouren, sodass die Decke vor dem Winter drauf sein soll und die Strecke dreispurig freigegeben werden kann. Die sächsische Landeshauptstadt wird 2029 Gastgeber für die wohl größte Party der europäischen Regenbogen-Community. Die Europride ist nach Dresden vergeben worden. Der CSD Dresden e.V. war mit seiner Bewerbung erfolgreich. Das haben die Mitgliedsorganisationen bei ihrer Jahreshauptversammlung gestern in Magdeburg verkündet. Nach Hamburg 2004 kommt die Europride damit nach 25 Jahren erstmals wieder nach Deutschland. Motto in Dresden: Turn Walls into Bridges. Mit einem Drachenfest geht heute am Stausee Rabenstein nahe Chemnitz die Saison zu Ende. Claudia Simbürger vom Betreiber des Freizeitareals.
3: In den vergangenen Jahren hatten wir wirklich bei bestem Wetter und idealen Windbedingungen rund 15.000 Besucher. Zeitweise waren 100 bunte Drachen gleichzeitig am Himmel. Das war wirklich schon ein beeindruckendes Bild. Und genau diese besondere Atmosphäre macht das Drachenfest für uns aus.
1: Und noch zum Fußball. Da hat RB Leipzig in der Bundesliga mit 6:0 gegen Eintracht Frankfurt gewonnen. Davor konnte Augsburg dem FC Bayern mit 2:2 einen Punkt abbringen und dabei mit einem Treffer nach nur 8 Sekunden auch gleich noch den Rekord für das schnellste Tor der Bundesliga-Geschichte aufstellen. Die weiteren Ergebnisse: Hoffenheim-Hamburg 2:3, Paderborn-Stuttgart 0:2, Mainz-Leverkusen 3:4 und Union-Berlin-Elversberg 1:0. In der zweiten Bundesliga kam Dynamo Dresden in Osnabrück nur zum 1:1 unentschieden und bleibt weiter im Tabellenkeller.
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4: Einen schönen guten Morgen. Mit mal mehr, mal weniger Wolken geht es in diesen Sonntag. Es sind vereinzelt noch ein paar leichte Schauer unterwegs. Ansonsten bleibt es vor allem in der ersten Tageshälfte meist trocken. Am Nachmittag und am Abend, da regnet oder nieselt es dann häufiger. Kurze Gewitter nicht ausgeschlossen. Die Höchstwerte zwischen 11 und 14 Grad. Morgen zum Start in die neue Woche noch Wolken oder Nebel, vereinzelt Schauer. Im Laufe des Tages wird es dann aber freundlicher und zum Abend hin spätestens scheint überall die Sonne, bis zu 15 Grad.
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4: Guten Morgen auf die Straßen und Vorsicht bitte auf der A4 Chemnitz in Fahrtrichtung Erfurt zwischen Wüstenbrand und Hohenstein-Ernsthal. Hier ein Unfall in der Baustelle. Hier ist auch ausgelaufene Flüssigkeit auf der Fahrbahn. Achtung! Die Superblitzer in Dresden, Strehlener und Platanenstraße je stadteinwärts in der 30er-Zone und Tögelstraße stadtauswärts.
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6: Und ich mach sie wach mit 70ern, 80ern und den schönsten Schlagern. Sebnitz hat die Kunstblume und wir haben die Lotusblume. Hier sind die

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Toni Christie am Sonntagmorgen. Hier ist Antenne Sachsen. Heute in 7 Wochen ist der erste Advent. Und es gibt bereits heute schon im Erzgebirge so ein bisschen voradventliche Stimmung. Und zwar in Seifen auf dem Sternenmarkt gegenüber dem Spielzeugmuseum mit Buden und Sternen. Ja, wer es mag, heute von 11 bis 17 Uhr. Die Geschäfte haben übrigens auch so lange geöffnet. Also falls sich noch umsehen wollen nach Räuchermitteln, Schwibbögen oder Pyramiden, finden Sie alles in Seifen im schönen Erzgebirge. Glück auf, Antenne Sachsen jetzt mit Ottawa.

Danke, dass Sie auch am Sonntagmorgen an uns gedacht haben. 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Vielleicht können Sie heute ein bisschen rumtrödeln, also im wahrsten Sinne des Wortes, trödeln auf dem Trödelmarkt oder auch Flohmarkt genannt. In Leipzig geht das heute auf der Galopprennbahn Scheibenholz. In Radebeul beginnt um 10 der Elbe-Flohmarkt an der Elbwiese in Altkötzschenbroda. Oder auch auf der Galopprennbahn in Dresden gibt's ab um 10 Kunst, Antikes und Trödel. Dazu Biergarten und Live-Musik. Und jetzt bei uns, ja, Musik aus der Konserve. Sie tritt ja nicht mehr auf. Hier ist Juliane Werding.

0: Antenne Sachsen gleich mit Village People Go West.
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5: Mit Anke Wolf einen schönen guten Morgen. Im Streit um die Rentenreform gibt es noch keine Lösung, aber einen neuen Vorschlag. SPD-Fraktionschef Miersch wäre für einen Rentengipfel. Es sei denkbar, die Fraktionen und möglicherweise auch die Ministerpräsidenten in den Prozess einzubeziehen, bevor es einen Kabinettsbeschluss gäbe, sagte Miersch der Zeit. Großer Knackpunkt, die abschlagsfreie Rente nach 45 Beitragsjahren. Viele in der SPD wollen daran festhalten, große Teile der Union aber nicht. In Bad Muskau in der Oberlausitz wird heute erneut der Bürgermeister gewählt. Im zweiten Wahlgang treten 4 Kandidaten an. In der ersten Runde hatte Amtsinhaber Thomas Krahl von der CDU mit 32,6% die meisten Stimmen bekommen. Diesmal reicht die einfache Mehrheit. In Dresden haben am Nachmittag hunderte Menschen für die Einleitung eines AfD-Verbotsverfahrens demonstriert. Der Protestzug führte vom Theaterplatz durch die Altstadt und zurück. Nach Angaben des Veranstalters Prüf Sachsen liege ausreichend Material vor, um ein solches Verfahren zu begründen. Die Demo in Dresden war Teil einer bundesweiten Protestreihe. Ähnliche Kundgebungen gab es unter anderem in Hamburg und München. In Chemnitz ist das 31. Kinderfilmfestival Schlingel zu Ende gegangen. Rund 25.000 Besucher haben in den vergangenen Tagen 194 Filme aus 60 Ländern gesehen. Zum Abschluss wurden insgesamt 19 Auszeichnungen vergeben. Den Europäischen Filmpreis sicherte sich das finnische Abenteuer Winski und der Schatz der Wikinger. Am 5. Spieltag der Fußball-Bundesliga hat RB Leipzig Frankfurt mit einem deutlichen 6:0 geschlagen. Die Enttäuschung der Hessen war groß. Eintracht-Spieler Jonathan Burkhardt bei Sky.
6: Mir tut's sauleid für die Fans, die gekommen sind. Mir tut's leid für meine Eltern, die extra nach Leipzig gefahren sind und sich so eine Scheiße angucken müssen. Das tut weh heute, muss ich echt sagen.
5: Im bayerischen Duell hatten sich vorher Augsburg und der FC Bayern 2:2 unentschieden getrennt. Die weiteren Ergebnisse: Hoffenheim-Hamburg 2:3, Paderborn-Stuttgart 0:2, Mainz-Leverkusen 3:4 und Union-Berlin-Elversberg 1:0. In der zweiten Bundesliga kam Dynamo Dresden in Osnabrück nur zum 1:1 unentschieden und bleibt damit weiter im Tabellenkeller.
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7: Inzwischen ist es so gut wie überall trocken. Dazu eine Mischung aus Sonne und Wolken. 8 bis 10 Grad im Moment und 11 bis 14 Grad werden es noch. Am Nachmittag werden die Wolken wieder dichter. Es kann regnen oder nieseln. Auch kurze Gewitter sind auch Richtung Abend nicht ausgeschlossen. Morgen dann anfangs bewölkt und zum Teil neblig. Es kann dann auch noch mal regnen. Im Laufe des Tages wird es aber freundlicher und die Sonne setzt sich durch bei 12 bis 15 Grad.
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7: Achtung bitte, A4 Dresden Richtung Chemnitz, zwischen Dresden Flughafen und Hellerau eine Metallstange auf der rechten Spur. Und A4 Chemnitz Richtung Erfurt, ein Unfall zwischen Wüstenbrand und Hohenstein-Ernsthal in der Baustelle. Die neuesten Blitzer, Dresden, Strehlener und Platanenstraße stadteinwärts in der 30er-Zone und Tögelstraße bei Tempo 30 hier stadtauswärts.
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0: Und zum Sonntagsfrühstück haben wir für Sie unter anderem Nana Muscuri, Effa David mit Words, Yvonne Katterfeld und jetzt Village People Go West aus den 70ern.

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0: Guten Morgen, hier ist Antenne Sachsen mit 70ern, 80ern und den schönsten Schlagern. Guten Morgen, Sonnenschein, haben wir jetzt von Nana Mouskouri. Die Griechin bekam am Montag das Bundesverdienstkreuz überreicht für ihr Lebenswerk.
1: 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Wirklich, alles hat begonnen hier in

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0: Guten Morgen, gleich hören wir Heinz-Rudolf Kunze, der war am Freitag in Leipzig im Haus Auensee, kommt am 18. Oktober in den Dresdner Kulturpalast und am 1. November in die Sparkassen-Arena Zwickau. Wir haben Karten, die können Sie gewinnen über unsere Internetseite antennesachsen.de. Und von Heinz-Rudolf Kunze hören wir gleich Finden Sie Mäbel.
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3: Auch wenn in der Trinkflasche für den Sport oder für unterwegs nur Wasser drin ist, sollte sie am Ende des Tages gereinigt werden. So ein paar Bakterien aus dem Mundraum landen halt immer in der Flasche und schon nach 24 Stunden bildet sich in den Innenwänden und am Mundstück ein unsichtbarer Biofilm und das kann dann ganz schnell eklig werden. Deswegen. Abends das Restwasser auskippen, kurz und heiß ausspülen und bitte in Tropfen Spülmittel nicht vergessen. Deckel und Dichtung gehören natürlich auch gereinigt. Einmal in der Woche darf es auch etwas gründlicher sein. Wer dafür keine passende Flaschenbürste hat, kann sich mit ungekochtem Reis behelfen. 2 Esslöffel von den trockenen Reiskörnern kommen zusammen mit ein wenig warmem Wasser in die Flasche. Kräftig schütteln, das wirkt dann wie ein Peeling für die Innenwände.
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0: Antenne Sachsen gleich mit Peter Maffay.
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7: Mit Anke Wolf einen schönen guten Tag. Nach SPD und Linken haben in Mecklenburg-Vorpommern auch die Grünen für Koalitionsverhandlungen zur Bildung einer rot-rot-grünen Landesregierung gestimmt. Die Verhandlungen dafür sollen morgen beginnen. Ronny Thorau berichtet.
8: Bei den Koalitionsverhandlungen im Norden soll es unter anderem um eine milliardenteure Modernisierung des Bundeslandes gehen. Die Mehrheit für die alte und wohl neue Ministerpräsidentin Schwesig wäre aber mit 3 Stimmen recht knapp. Und es gilt als etwas offen, ob Manuela Schwesig nicht bald größere Ambitionen auf Bundesebene hat. Denn nach ihrem Wahlerfolg gilt sie als neue starke Frau in der SPD.
7: Der Landkreis Görlitz hat die erste spezielle Katastrophenschutzeinheit für psychosoziale Notfallversorgung bei uns in Sachsen gegründet. Diese Teams betreuen Angehörige, Überlebende und Zeugen bei schweren Unglücken oder Katastrophen. Für die neue Einheit in der Tunnelfeuerwache Königshainer Berge wurden bereits rund 30.000 Euro investiert. Landrat Stefan Mayer forderte bei der Gründung den Freistaat Sachsen auf, nun auch zügig die versprochenen Einsatzfahrzeuge bereitzustellen. In mehreren Bundesstaaten im Süden der USA herrscht durch den Wirbelsturm Isaias Ausnahmezustand. Angela Kress berichtet.
9: 4 Menschen sind getötet worden, Hunderttausende haben nach offiziellen Angaben keinen Strom. Der Sturm überzieht weite Teile des Südostens der USA mit starkem Regen und extremem Wind. Gleichzeitig bereitet sich Mexiko auf einen Hurrikan vor, der weiter Kurs in Richtung der Küste nimmt.
7: Gute Nachrichten für Autofahrer Richtung Süden. Die kilometerlange Baustelle auf der A72 zwischen Zwickau Ost und Zwickau West soll noch in diesem Jahr und damit fristgerecht verschwinden. Das hat die Freie Presse berichtet unter Berufung auf die Autobahngesellschaft des Bundes. Demnach laufen die Arbeiten an der Kulitscher Brücke und auf der Fahrbahn auf Hochtouren, sodass die Decke vor dem Winter drauf sein soll und die Strecke 3-spurig freigegeben werden kann. Nicht nur München kann Oktoberfest, auch Dresden. Das Pichmendel-Oktoberfest in der Rinne hat in diesem Jahr einen neuen Besucherrekord aufgestellt. Zum Abschluss der 13 Veranstaltungstage vermeldeten die Organisatoren genau 45.600 verkaufte Karten. So viele wie noch nie. Besonders international war das Interesse in diesem Jahr groß, mit Bestellungen aus 20 Ländern, darunter Südkorea, Kanada, Jamaika, Brasilien oder auch Finnland.
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10: Inzwischen ist es so gut wie überall trocken, dazu eine Mischung aus Sonne und Wolken. 8 bis 10 Grad im Moment und 11 bis 14 Grad werden es noch. Am Nachmittag werden die Wolken wieder dichter, es kann regnen oder nieseln. Auch kurze Gewitter sind auch Richtung Abend nicht ausgeschlossen. Morgen dann anfangs bewölkt und zum Teil neblig. Es kann dann auch nochmal regnen. Im Laufe des Tages wird es aber freundlicher und die Sonne setzt sich durch bei 12 bis 15 Grad.
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10: Die A4, Chemnitz Richtung Erfurt, ist zwischen Wüstenbrand und Hohenstein-Ernsthal nach einem Unfall in der Baustelle jetzt voll gesperrt. Dort ist auch Flüssigkeit ausgelaufen, da laufen Reinigungs- und Bergungsarbeiten. Und in Wilsdruf am Marktplatz kann es zu Behinderung kommen wegen des Herbstmarktes. Außerdem blitzt es in Dresden, Strehlener und Platanenstraße statt einwärts und Högelstraße statt auswärts bei Tempo 30 jeweils.
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13: Und für Ihren Sonntagvormittag haben wir unter anderem ABBA mit Eagle, die Beach Boys sind mit dabei mit Kokomo und jetzt ein Sänger, der kam auf die Welt als Peter Alexander Mackay. Hier ist Peter Maffay.

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Igel von ABBA auf Antenne Sachsen. Wir spielen 70er, 80er und die schönsten Schlager. Jetzt das Duo Hall and Oates, also John Oates und Daryl Hall, der heute seinen 80. Geburtstag feiert. Er hatte neben der Musik noch eine zweite Leidenschaft, alte Häuser. Er restaurierte historische Gebäude und hatte sogar eine eigene Fernsehsendung darüber. Hall and Oates auf Antenne Sachsen mit Out of Touch.

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Kylie Minogue auf Antenne Sachsen. Der Sonntag kann auch richtig laut werden. Und zwar in Dresden. Da startet um 11 eine Motorshow mit Monster Trucks. Und zwar am Kaufpark Nickern. Und in Singapur ist ja heute die Formel 1 zu Gast. Auch da wird's laut. 14 Uhr deutscher Zeit. Antenne Sachsen jetzt mit der Münchner Freiheit.

0: Antenne Sachsen gleich mit Gloria Gaynor und I Will Survive.
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7: Mit Anke Wolf einen schönen Sonntag. Wer gegen eine Asylentscheidung klagt, also beispielsweise einen abgelehnten Antrag, muss wieder länger auf eine Entscheidung warten. Die Verfahren vor deutschen Gerichten dauern inzwischen im Schnitt mehr als 15 Monate. Fabian Schaffer.
8: 15,3 Monate dauert ein Asylklageverfahren aktuell im Schnitt. Das ist rund ein Monat länger als im vergangenen Jahr. Zuvor waren die Verfahren 4 Jahre lang immer kürzer geworden. Ein Grund für die längere Verfahrensdauer ist die Zunahme der Zahl der Asylklagen. Besonders lange dauert es in Sachsen und Niedersachsen mit rund 20 Monaten. Deutlich schneller geht es in Bayern. Hier entscheiden die Gerichte im Schnitt nach knapp 11 Monaten.
7: Dem Rettungszweckverband Chemnitz-Erzgebirge droht im kommenden Jahr ein Defizit von rund 4 Millionen Euro. Das sagte uns der Leiter Boris Altrichter. Ein Grund dafür ist der Streit mit einigen Krankenkassen über neue Vergütungsvereinbarungen und die Finanzierung künftiger Investitionen. Ohne Einigung können neue Leistungen nicht ausgeschrieben werden. Dadurch liegen unter anderem auch die Planungen für die neue Rettungswache Süd auf Eis. Zu Deutschlands größtem Fischerfest werden in Wermsdorf im Kreis Nordsachsen heute noch mal viele Besucher erwartet. Zudem hat die Gemeinde am Horstsee einen weiteren Grund zum Feiern. Sie bleibt staatlich anerkannter Erholungsort. Sachsens Kultur- und Tourismusministerin Barbara Klepsch hat jetzt die Urkunde überreicht. Matthias Zilch.
9: Die Gemeinde hatte das Prädikat erstmals 2004 erhalten und nun zum zweiten Mal erfolgreich verteidigt. Klepsch würdigte das Engagement der Kommune und betonte die Bedeutung des Ortes für den Tourismus. Wermsdorf zieht nicht nur zum Horstseefischen Gäste an, auch die Seen, ausgedehnte Waldgebiete und historische Bauwerke wie Schloss Hubertusburg machen die Gemeinde zu einem Ausflugsziel. Das Horstseefischen verbindet Fischereitradition mit einem Volksfest und zieht Besucher aus der gesamten Region an.
7: Noch genau 74 Tage sind es ab heute bis Heiligabend. Und bei so manchem steht der Baum schon viel eher in der guten Stube. Der Verband Natürlicher Weihnachtsbaum geht davon aus, dass die Bäume in diesem Jahr im Schnitt 3 bis 5 Euro pro Meter teurer werden dürften. Das liegt unter anderem daran, dass die Logistik mehr kostet und auch an gestiegenen Löhnen. Die Folgen des heißen Sommers dürften sich erst in ein paar Jahren bemerkbar machen. Die jetzt größeren Bäume seien besser mit der Trockenheit klargekommen.
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10: Mal Sonne, mal Wolken. Im Moment größtenteils trocken, aber Schauer aus Richtung Westen sind schon wieder im Anmarsch. 11 bis 14 Grad heute. Morgen dann umgekehrtes Spiel. Zum Start in den Montag viele Wolken und Nebel. Dazu noch ein paar Schauer. Die lassen dann nach. Es wird freundlicher im Laufe des Tages bei bis zu 15 Grad und der Dienstag noch milder.
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10: Die A4, Chemnitz Richtung Erfurt, ist zwischen Wüstenbrand und Hohenstein-Ernsthal nach einem Unfall in der Baustelle jetzt voll gesperrt. Dort ist auch Flüssigkeit ausgelaufen, da laufen Reinigungs- und Bergungsarbeiten. Und in Wilsdruf am Marktplatz kann es zu Behinderung kommen wegen des Herbstmarktes. Außerdem blitzt es in Dresden, Strehlener und Platanenstraße statt einwärts und Högelstraße statt auswärts bei Tempo 30 jeweils.
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12: Na, hallo, ich habe für Sie 70er, 80er und die schönsten Schlager. Das fetzt doch, no?
0: seltsamer Frau. No, Gaynor, Gloria Gaynor, I Will Survive. Danach Andrea Berg.

Irene Cara auf Antenne Sachsen. Schönen Sonntag. Heute in 7 Wochen ist der erste Advent. Es gibt bereits schon ein bisschen voradventliche Stimmung im Erzgebirge, und zwar in Seifen auf dem Sternenmarkt gegenüber dem Spielzeugmuseum mit Buden und Sternen. Um 11 ging's los. Bis 17 Uhr ist heute geöffnet. Ich muss sagen, mir ist es viel zu früh. 7 Wochen vor dem ersten Advent. Aber der Ort lebt ja vom Tourismus und davon, dass die Leute eben das Weihnachtszeug kaufen. Diese hochwertige Holzkunst, die ja auch gern in China kopiert wird. Aber wenn schon, na, dann kaufe ich auch das Original aus dem Erzgebirge. In diesem Sinne, Glück auf. Hier ist Cat Stevens.

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Einen schönen Sonntagvormittag mit Antenne Sachsen, jetzt die Band Silly. Und die wahre Geschichte der Band Silly hat Thomas Fritsching aufgeschrieben. Er gründete einst die Band, war bis 1994 Gitarrist und Bandchef. In seinem Buch erzählt er vom schwierigen Weg der Band zum Erfolg, von Ärger mit DDR-Institutionen, internen Konflikten und schließlich der Trennung von seinen Bandkollegen um Tamara Danz. Heute Abend eine musikalische Lesung mit Thomas Fritsching in der Börse Coswig um 18.

0: Antenne Sachsen gleich mit Niki. Ich wäre am liebsten mit dir ganz Aloha.
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7: Mit Anke Wolf. Einen schönen Sonntag. Bundesbildungsministerin Prien hat US-Präsident Trump wegen dessen Forderung nach einem neuen ukrainischen Präsidenten scharf kritisiert. Für ein paar Liter Diesel, was für ein moralischer Bankrott, schrieb sie. Auch aus der ukrainischen Regierung kommt Unterstützung für Selenskyj, berichtet Katharina Schröder.
8: Das ukrainische Volk habe das Recht, selbst zu entscheiden, schrieb Außenminister Andriy Sybiha auf X. Äußerungen aus dem Ausland bestätigten nur, dass Selenskyj seine Aufgabe gut erfülle. Er verdiene Unterstützung, sagte der Minister. Das geltende Kriegsrecht in der Ukraine verbietet Wahlen in Kriegszeiten. Begonnen hatte den Krieg Russland.
7: In Bad Muskau in der Oberlausitz wird heute erneut der Bürgermeister gewählt. Im zweiten Wahlgang treten 4 Kandidaten an. In der ersten Runde hat der Amtsinhaber Thomas Krall von der CDU mit 32,6% die meisten Stimmen bekommen. Diesmal reicht die einfache Mehrheit. Die Wahllokale sind bis 18 Uhr geöffnet. Das erste Welterbe-Besucherzentrum der Montanregion wird Mitte November eröffnet. Eigentlich sollte das Haus am Marienberger Markt schon im August starten. Wegen Lieferproblemen bei der Ausstattung hatte sich die Eröffnung verzögert. Geplant sind die insgesamt 4 Einrichtungen auf deutscher Seite in Marienberg, Annaberg, Schneeberg und Freiberg. Mit dem Drachenfest geht heute am Stausee Rabenstein bei Chemnitz die Saison zu Ende. Claudia Simbürger vom Betreiber des Freizeitareals.
9: Für viele Familien gehört es einfach zum Herbst dazu. In den vergangenen Jahren hatten wir wirklich bei bestem Wetter und idealen Windbedingungen rund 15.000 Besucher. Zeitweise waren 100 bunte Drachen gleichzeitig am Himmel. Das war wirklich schon ein beeindruckendes Bild. Und genau diese besondere Atmosphäre macht das Drachenfest für uns aus.
7: Der Eintritt ist frei und parken kann man heute auch kostenlos. In Rom sorgen Golfkarts gerade für Ärger, weil es immer mehr werden. Schätzungen zufolge sind etwa 400 der Fahrzeuge in der italienischen Stadt unterwegs und befördern Touristen. Taxifahrer und Mietwagenanbieter sind natürlich sauer und sprechen mindestens von einer rechtlichen Grauzone. Medienberichten zufolge wurden im September Bußgelder von insgesamt 38.000 Euro verhängt, etwa weil Genehmigungen fehlten.
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10: Mal Sonne, mal Wolken, im Moment größtenteils trocken, aber Schauer aus Richtung Westen sind schon wieder im Anmarsch, 11 bis 14 Grad heute. Morgen dann umgekehrtes Spiel, zum Start in den Montag viele Wolken und Nebel, dazu noch ein paar Schauer, die lassen dann nach. Es wird freundlicher im Laufe des Tages bei bis zu 15 Grad und der Dienstag noch milder.
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10: A4 Erfurt Richtung Chemnitz, Vorsicht bitte zwischen Glauchau Ost und Hohenstein-Ernsthal, ein defekter PKW hier in der Baustelle. A13 Dresden Richtung Berlin, 6 Kilometer Stau zwischen Plettwitz und Karlau. Und in Radeburg Kreis Meißen auf der S177, ein Unfall in Höhe der S100 Meißner Landstraße, Vorsicht.
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0: Vielen Dank fürs Einschalten. Hier gibt 70er, 80er. Und die schönsten Schlager, wir hören gleich die Carpenters, Samantha Fox und zu Beginn Niki.
3: Schönes

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Guten Appetit, falls Sie gerade Mittagessen. Oder wenn Sie in der Nähe von Grimma oder Taucha sind, dann können Sie sich auf eine kulinarische Weltreise begeben. Dort gibt's Street Food, also frisch zubereitete Spezialitäten direkt auf die Hand. Heute noch bis 20 Uhr auf den Marktplätzen in Grimma und Taucha. Und jetzt tauchen wir ein in die Musik der 80er mit Leimi Fischer auf Antenne Sachsen.

Antenne Sachsen mit 70ern, 80ern und den schönsten Schlagern. Jetzt ein Lied, das kommt ursprünglich aus Italien. Du Alan Sorrenti hat damals Schnauzbart getragen, genauso wie auch die Interpreten der deutschen Version. Hier sind sie, Hoffmann und Hoffmann. Alles, was ich brauche, bist du. Mit dem Text von Michael Kunze.

0: Antenne Sachsen gleich mit New York Groove von Hello aus den 70ern.
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5: Mit Stella Störmer einen schönen guten Tag. Der Freistaat will die Finanzierung für das freiwillige soziale Jahr an Schulen kürzen. Im Entwurf für den nächsten Doppelhaushalt ist dafür kein Geld mehr vorgesehen, weil gespart werden muss. Für die Schulen würde damit eine wichtige Unterstützung wegfallen, denn die Freiwilligen kümmern sich um viele Projekte, auch außerhalb des Unterrichts. Die Schulleitungen wollen für das FSJ kämpfen. Auch der Landeselternrat macht sich für den Erhalt stark. Ab morgen kommt es auf der A72 Richtung Leipzig zu neuen Verkehrsbehinderungen. Laut Informationen der Autobahn GmbH sind bis einschließlich Freitag zwischen Penig und Rochlitz Instandhaltungsarbeiten auf der Fahrbahn nötig. Deshalb muss jeweils zwischen 7 und 14 Uhr eine Spur gesperrt werden. Im weiteren Verlauf stehen bis zur Anschlussstelle Borner Nord Markierungsarbeiten an. Auch in diesem Abschnitt steht dann tagsüber nur ein Fahrstreifen zur Verfügung. Als Terrorakt gegen Saudi-Arabien und die zivile Luftfahrt hat Außenminister Wadephul den Angriff auf den Flughafen in der saudi-arabischen Hauptstadt Riad bezeichnet. Bei der Attacke gestern wurden mindestens 12 Menschen getötet und über 300 weitere verletzt. Das von Saudi-Arabien angeführte Militärbündnis machte die mit dem Iran verbündete Houthi-Miliz für die Attacke auf den Flughafen verantwortlich. Bundesbildungsministerin Prien hat US-Präsident Trump wegen dessen Forderung nach einem neuen ukrainischen Präsidenten scharf kritisiert. Für ein paar Liter Diesel. Was für ein moralischer Bankrott, schrieb sie. Auch aus der ukrainischen Regierung kommt Unterstützung für Selenskyj, berichtet Katharina Schröder.
6: Das ukrainische Volk habe das Recht, selbst zu entscheiden, schrieb Außenminister Andriy Sybiha auf X. Äußerungen aus dem Ausland bestätigten nur, dass Selenskyj seine Aufgabe gut erfülle. Er verdiene Unterstützung, sagte der Minister. Das geltende Kriegsrecht in der Ukraine verbietet Wahlen in Kriegszeiten. Begonnen hatte den Krieg Russland.
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7: Das Sonntagswetter, heute mehr Wolken als Sonne und hier und da regnet es zwischendurch. Kurze Gewitter nicht ausgeschlossen, bei lediglich 11 bis 14 Grad, recht windig. Morgen der Start in die erste Herbstferienwoche, zunächst wolkig oder neblig, später teils sonnig, teils Quellwolken, vereinzelten Schauer bei 12 bis 15 Grad. Dienstag meist freundlich bis 17, Mittwoch wieder wechselhafter bis 18 Grad.
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8: Achtung, A4 Chemnitz Richtung Dresden zwischen Chemnitz Ost und Frankenberg. Ein Unfall mit mehreren Fahrzeugen, ungesichert. Hier besteht Aquaplaning-Gefahr. Und A4 Erfurt Richtung Chemnitz zwischen Glauchau Ost und Hohenstein-Ernsthal. Ein defekter PKW in der Baustelle. Außerdem Behinderungen im Kreis Meißen auf der S177 Radeburg in Höhe der S100 Meißner Landstraße. Ein Unfall.
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10: In Wermsdorf sind die Fischer unterwegs. Ja, da heißt es Horstseefischen. Und wir haben gleich eine Frau Fischer, Helene Fischer, mit Ich will immer wieder dieses Fieber spüren. Zuvor die Gruppe Hello.

Kiss on my list von Hall and Oates. Daryl Hall feiert heute seinen 80. Geburtstag und wenn John Oates über seinen Schatten springt, dann gratuliert er auch seinem ehemaligen Kollegen, aber es ist eher unwahrscheinlich, die beiden haben ja jahrelang vor Gericht gestritten. Und auch beim folgenden Duo gab es eine jahrelange Funkstille, immerhin vor 2 Jahren, da haben sie sich dann wieder ausgesprochen und versöhnt. Hier sind Simon & Garfunkel auf Antenne Sachsen.

0: 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Und von Hans-Rudolf Kunze hören wir gleich alles, was sie will.
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3: Auch wenn in der Trinkflasche für den Sport oder für unterwegs nur Wasser drin ist, sollte sie am Ende des Tages gereinigt werden. So ein paar Bakterien aus dem Mundraum landen halt immer in der Flasche und schon nach 24 Stunden bildet sich in den Innenwänden und am Mundstück ein unsichtbarer Biofilm und das kann dann ganz schnell eklig werden. Deswegen. Abends das Restwasser auskippen, kurz und heiß ausspülen und bitte in Tropfen Spülmittel nicht vergessen. Deckel und Dichtung gehören natürlich auch gereinigt. Einmal in der Woche darf es auch etwas gründlicher sein. Wer dafür keine passende Flaschenbürste hat, kann sich mit ungekochtem Reis behelfen. 2 Esslöffel von den trockenen Reiskörnern kommen zusammen mit ein wenig warmem Wasser in die Flasche. Kräftig schütteln, das wirkt dann wie ein Peeling für die Innenwände.
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0: Antenne Sachsen, gleich mit Andreas Martin.
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10: Mit Stella Störmer einen schönen guten Tag. Gut die Hälfte der Menschen in Deutschland hält sogenannte Brandmauern in der Politik für richtig. Insgesamt 53% sprachen sich in einer Umfrage für die Bild grundsätzlich für solche Selbstverpflichtungen aus. Knapp jeder Dritte hält sie dagegen für falsch. Ursula Winkler berichtet.
11: Die Befragten sind gespalten. Jeder Zweite findet politische Brandmauern richtig, aber gegen wen? Jeder Sechste will sie nach links und rechts. Jeder Vierte nur gegen die AfD, jeder Achte nur gegen die Linke. Die CDU will nun bei einer Präsidiumsklausur ihre jüngsten Wahlschlappen aufarbeiten. Dort könnte die Brandmauer zur AfD ein Thema werden.
10: Noch ein Rentengipfel. Unionsfraktionsvize Winkel sagt Nein und weist damit einen Vorschlag von SPD-Fraktionschef Miersch zurück. Es mache keinen Sinn, nach der Rentenkommission und der politischen Einigung nun neue Akteure einzusetzen. Miersch hatte vorgeschlagen, die Fraktionen und eventuell Ministerpräsidenten bei einem Gipfel einzubinden. Es gab eine politische Einigung zum geplanten Rentenpaket und Arbeitsministerin Baas arbeitet gerade an einem Gesetzentwurf. Sowohl aus der SPD als auch aus der Union gibt es aber nach wie vor Zweifel. Bei einem Unfall auf der B174 zwischen Hohndorf und Groß-Olbersdorf sind in der Nacht 2 Menschen verletzt worden, einer davon schwer. Nach Angaben der Polizei war eine 59-jährige Passatfahrerin gegen 14:15 aus bislang ungeklärter Ursache nach links von der Fahrbahn abgekommen. Der Wagen geriet in den Straßengraben und kollidierte mit mehreren Bäumen. Dabei wurde die Frau leicht verletzt. Ihr 60-jähriger Beifahrer erlitt schwere Verletzungen. An dem Fahrzeug entstand mit 15.000 Euro Totalschaden. In der Regionalliga Nordost sind heute gleich 3 sächsische Vereine im Einsatz. Der Chemnitzer FC empfängt um 16 Uhr als Tabellenzweiter den Tabellenführer Erfurt zum Topspiel. CFC-Trainer Benjamin Duda.
12: Natürlich wollen wir die Ersten sein, die Ersten, die dem Gegner eine Niederlage beibringen. Damit wären wir dann auch die Ersten in der Tabelle. Was wir dafür brauchen, ist ja klar, es ist ein Top-Spiel, Erster gegen Zweiter, also brauchst du auch eine Top-Leistung. Die brauchst du individuell, aber auch in den richtigen Momenten und Zeitfenstern in der Offensive, um natürlich dann auch ein Spiel auf deine Seite zu ziehen, vielleicht sogar zu entscheiden. Wir brauchen vor allem in der Intensität, in der Balleroberung, in der Abwehrleistung ein Top-Level.
10: Zeitgleich ist der amtierende Meister in Babelsberg zu Gast. Schon 2 Stunden zuvor spielt Erzgebirge Aue auswärts beim Greifswalder FC.
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0: Das Sonntagswetter, heute mehr Wolken als Sonne und hier und da regnet es zwischendurch. Kurze Gewitter nicht ausgeschlossen, bei lediglich 11 bis 14 Grad, recht windig. Morgen der Start in die erste Herbstferienwoche, zunächst wolkig oder neblig, später teils sonnig, teils Quellwolken, vereinzelten Schauer bei 12 bis 15 Grad, Dienstag meist freundlich bis 17, Mittwoch wieder wechselhafter bis 18 Grad.
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0: Unfall auf der A4 Chemnitz Richtung Dresden zwischen Raststätte Auerswalder Blick und Chemnitz Ost. Auf der A13 Dresden Richtung Berlin rund 20 Minuten mehr einplanen zwischen Großrehschen und Karlau aufgrund der Baustelle. In Radeburg ist gesperrt die S177 nach einem Unfall Höhe S100 Meißner Landstraße. Und in Chemnitz mehrfach kurze Sperrungen und Behinderungen aufgrund des Fußballspiels und aufgrund von der Baustellen. Ja, möglichst das Stadtgebiet weiträumig umfahren und für alle, die das Spiel sehen wollen, Park and Ride nutzen. Geblitzt wird in Chemnitz an den Weiden Richtung Klöser.
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2: Hier ist Stefan Bodinus.
14: Mit ABBA, mit CC Catch und mit einem Sänger, den werden wir nicht vergessen. Letztes Jahr im September ging er von uns. Andreas Martin, hier ist er mit Amore Mio.

ABBA, das steht für die Anfangsbuchstaben von Agnetha, Björn, Benny und Annifried. Björn hat ja wiederholt betont, dass die Beatles die größte Inspiration für ABBA waren. Und Benny meinte mal, er sei in den 70ern auf derselben Party wie George Harrison gewesen, aber er sei zu schüchtern gewesen, um den Ex-Beatle anzusprechen. George Harrison jetzt auf Antenne Sachsen.

Schönen Sonntag mit Antenne Sachsen. Jetzt hören wir den Kölner Sänger Purple Schulz. Letzten Monat 70 geworden. Er blickt zurück auf 5 Jahrzehnte Musik. Ich hab nicht ewig Zeit, heißt seine große Werkschau. 57 Lieder, technisch überarbeitet, Raritäten sind dabei, unveröffentlichte Songs, Live-Aufnahmen, das Ganze auf 3 CDs. Dazu gibt's auch 21 Titel auf lilafarbenen Schallplatten, auf Wunsch sogar mit signiertem Kunstdruck. Zu bestellen auf seiner Internetseite, ganz einfach, ja, mit einem Fingerschnipp sozusagen.

0: Antenne Sachsen gleich mit der Euros Corporation aus den 70ern. Rock the Boat.
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5: Mit Stella Stürmer einen schönen guten Tag. Ausgetrocknete Flüsse und schlechte Ernten. Was wir hier im Sommer gesehen haben, trifft Menschen in Krisen- und Kriegsgebieten noch viel härter. Darauf hat Bundespräsident Steinmeier in einer Ansprache zur Woche der Welthungerhilfe hingewiesen. Menschen in armen Regionen litten besonders unter Ernteausfällen. Als positives Beispiel nannte er ein Projekt in der Zentralafrikanischen Republik. Dort sei es gelungen, widerstandsfähige Samen anzubauen und zu verkaufen. In Rom sorgen Golfkarts gerade für Ärger, weil es immer mehr werden. Schätzungen zufolge sind etwa 400 der Fahrzeuge in der italienischen Stadt unterwegs und befördern Touristen. Taxifahrer und Mietwagenanbieter sind sauer und sprechen mindestens von einer rechtlichen Grauzone. Medienberichten zufolge wurden im September Bußgelder von insgesamt 38.000 Euro verhängt, etwa weil Genehmigungen fehlten. Der Landkreis Görlitz hat Sachsens erste Staffel zur psychosozialen Notfallversorgung in Dienst gestellt. Die Gründungsveranstaltung fand gestern in Kodersdorf statt. Matthias Zich berichtet.
6: Die Einheit soll Menschen nach schweren Unglücken und Katastrophen psychosozial unterstützen. Dazu gehören beispielsweise Angehörige von Todesopfern, Überlebende und Augenzeugen. Neu ist vor allem die feste Einbindung der Krisenintervention in den Katastrophenschutz. Dadurch sollen die Helfer im Ernstfall schneller alarmiert und besser in die Einsatzabläufe eingebunden werden können. Auch die Rahmenbedingungen für die ehrenamtlichen Kräfte sollen sich verbessern.
5: Die sächsische Landeshauptstadt wird 2029 Gastgeber für die wohl größte Party der europäischen Regenbogen-Community. Die Europride ist nach Dresden vergeben worden. Der CSD Dresden e.V. war mit seiner Bewerbung erfolgreich. Das haben die Mitgliedsorganisationen bei ihrer Jahreshauptversammlung in Magdeburg verkündet. Nach Hamburg 2004 kommt die Europride damit nach 25 Jahren erstmals wieder nach Deutschland. Motto in Dresden: Turn Walls into Bridges.
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8: Das Sonntagswetter. Ja, alles dabei heute. Hier Sonne, da Wolken, teils mit Schauern. Ja, und kurze Gewitter auch nicht ausgeschlossen. Recht windig. In der Nacht, da lassen dann Wind und Schauer nach. Stellenweise wird's neblig bei Tiefstwerten zwischen 8 und 3 Grad. Morgen am Montag zunächst wolkig oder neblig, später teils sonnig, teils Quellwolken, vereinzelten Schauer bei 12 bis 15 Grad. Dienstag meist freundlich bis 17 und Mittwoch wieder wolkiger bis 18 Grad.
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8: Vorsicht auf der A4 Dresden Richtung Chemnitz. Die Abfahrt Chemnitz Ost ist gesperrt, da wird eine Ölspur beseitigt. Und in Chemnitz mehrfach kurze Sperrungen und Behinderungen aufgrund des Fußballspiels und aufgrund von der Baustellen. Ja, möglichst das Stadtgebiet weiträumig umfahren und für alle, die das Spiel sehen wollen, Park and Ride nutzen. Geblitzt wird auf der B172 am Festungsberg Richtung Königstein und in Chemnitz an den Weiden Richtung Löser. Gute Fahrt!
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7: Hier ist Stefan Bodinus.
10: Hallo, wo auch immer Sie gerade sind, zu Hause, im Garten oder unterwegs. Wir haben für Sie 70er, 80er und die schönsten Schlager. Wir hören gleich Helene Fischer, zuvor die Euros Corporation, Rock the Boat.

Phil Collins zur Kaffee- und Kuchenzeit. Vielleicht haben Sie ja Porzellan auf dem Tisch stehen aus Kahla in Thüringen. Sie haben vielleicht gehört, nach über 180 Jahren war es das mit der Porzellanmanufaktur in Kahla. Die Produktion wird eingestellt. Nach der Insolvenz fand sich kein Investor. Bis Ende des Monats wird noch produziert. Der Verkauf soll noch bis März weiterlaufen, voraussichtlich. Ja, wir haben ja hier in Sachsen das gute Meißner Porzellan, aber das ist ja so teuer. Also Kahla war immer eine günstige Alternative. Aber das ist bald vorbei. Mich stimmt das nachdenklich, weil ich bin der Urenkel eines Porzellanmalers aus Thüringen. Es gab übrigens mal 400 Porzellanfabriken in Thüringen. Und es gibt ein Porzellanmuseum in Kahla, und zwar auf der Leuchtenburg. Also wenn Sie da mal hinkommen, lohnt sich. Und jetzt wackeln hier die Wände. Da müssen wir aufs Porzellan aufpassen. Hier sind Show Woddy Woddy auf Antenne Sachsen.

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0: Desire auf Antenne Sachsen, 70er, 80er und die schönsten Schlager. Ab 16 Uhr hat unsere Hörerparade die Wiederholung der Schlager der Woche. Jetzt Klaus Lage, der geht im Frühjahr 2027 wieder auf Tour, gemeinsam mit Bo Hart. Er ist Pianist, Produzent und langjähriger musikalischer Begleiter von Klaus Lage. Die Tour wird heißen Zu zweit live. Da gibt's die großen Hits und neuere Songs in kleiner Besetzung. In Leipzig sind beide live zu erleben am 21. Februar.
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0: Antenne Sachsen, gleich die Schlager der Woche mit Bodo Heinze.
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13: Mit Stella Stürmer einen schönen guten Tag. Drei verlorene Landtagswahlen, Umfragewerte unter 20% und ein deutlich angeschlagener Kanzler Merz. Die CDU sucht heute und morgen bei einer Führungsklausur nach Wegen aus ihrer tiefen Krise. Auslöser für das Treffen war, dass die CDU Ende September in Mecklenburg-Vorpommern erstmals aus einem Landtag geflogen war. Papst Leo muss operiert werden. Bei seinem Sonntagsgebet hat er bekannt gegeben, dass man bei ihm einen Knoten in der Lunge entdeckt habe. Es sei aber noch im Anfangsstadium. Claudia Wächter berichtet aus Rom.
14: Leo wirkte ruhig und gefasst, sagte. Die Ärzte haben jetzt zu einer OP geraten, um den Knoten zu entfernen. Der Eingriff soll in den kommenden Tagen über die Bühne gehen. Weitere Einzelheiten nannte er nicht und viele Gläubige hier auf dem Petersplatz mussten erst einmal die Luft anhalten, waren völlig überrascht. Leo schien immer fit, er spielt Tennis, hat sogar ein eigenes Fitnessstudio hier in seinem Apartment und eigentlich steht für den kommenden Monat eine Reise nach Südamerika auf seinem Programm.
13: Bei einem Unfall auf der A4 Höhe Striegestal im Landkreis Mittelsachsen ist ein Schaden von mehreren 10.000 Euro entstanden. Laut Polizei war ein Autofahrer gestern am späten Nachmittag auf der linken Spur in Richtung Chemnitz unterwegs. Aus noch ungeklärter Ursache verlor er die Kontrolle über den Dodge, krachte in die Schutzplanke und riss noch eine Notrufsäule ab. Der 31-Jährige wurde leicht verletzt ins Krankenhaus gebracht. Die A4 war in Richtung Chemnitz für 2 Stunden gesperrt. Das 12. Pichmännel-Oktoberfest in Dresden ist nach 13 Tagen zu Ende gegangen und das mit einem neuen Besucherrekord, wie die Veranstalter mitgeteilt haben. Anke Wolf berichtet.
15: 45.600 verkaufte Tickets markieren einen historischen Bestwert für das Volksfest in der Rinne. Menschen aus aller Welt kamen zum Feiern nach Dresden, zum Beispiel aus den USA, Kanada, Finnland, Brasilien oder Jamaika. Und auch beim Verzehr wurde ordentlich zugelangt. Im Schnitt trank jeder Besucher knapp 2 Maß Bier. Dazu wurden 20.000 Brezeln, 6.000 halbe Hähnchen und 1.500 Schweinshaxen verputzt.
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17: Das Sonntagswetter. Ja, alles dabei heute. Hier Sonne, da Wolken, teils mit Schauern. Ja, und kurze Gewitter auch nicht ausgeschlossen. Recht windig. In der Nacht, da lassen dann Wind und Schauer nach. Stellenweise wird's neblig bei Tiefstwerten zwischen 8 und 3 Grad. Morgen am Montag zunächst wolkig oder neblig, später teils sonnig, teils Quellwolken, vereinzelten Schauer bei 12 bis 15 Grad. Dienstag meist freundlich bis 17 und Mittwoch wieder wolkiger bis 18 Grad.
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17: Achtung Autofahrer, wichtige Meldung von der A72 Zwickau Richtung Plauen. Da liegt ein Plastikteil zwischen Zwickau Ost und Zwickau West. Vorsicht auf der A4 Dresden Richtung Chemnitz. Die Abfahrt Chemnitz Ost ist gesperrt, da wird eine Ölspur beseitigt. Und in Chemnitz mehrfach kurze Sperrungen und Behinderungen aufgrund des Fußballspiels und aufgrund von der Baustellen. Ja, möglichst das Stadtgebiet weiträumig umfahren und für alle, die das Spiel sehen wollen, Park and Ride nutzen. Und da kommt gerade ganz frisch rein eine Vollsperrung. B184 Leipzig-Dessau zwischen Broda und Abzeig nach Döbernitz. Und geblitzt wird B172 am Festungsberg Richtung Königstein und im Markleeberg auf der Zöbiger Straße. Gute Fahrt!
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18: Hallo, liebe Schlagergemeinde, es ist wieder soweit. Hier eine neue Ausgabe der Schlager der Woche. In dieser Sendung entscheiden Sie mit Ihren Votings über die Platzierungen. Vielen Dank dafür. Und wir starten wie immer mit Platz 10. Ilka Grunewold, Apartment 7.

Von Platz 8 ging es auf die 10 für Ilka Grunewald, Apartment 7. Der nächste Künstler steht seit über 2 Jahrzehnten auf der Bühne. In seinem neuen Song erzählt er eine Geschichte mitten aus dem Leben. Es geht um eine Vater-Tochter-Beziehung nach einer Trennung. Aus der Perspektive eines Papas. In den Schlagern der Woche ist er damit neu eingestiegen auf Platz 9, René Ulbrich, Papa.

0: Sie konnte gegenüber der Vorwoche einen Platz gut machen. Heute die 8, Helene Fischer an meiner Seite.
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0: Wir reisen heute in das Jahr 1973. Die erste Notierung in den Charts gab es am 4. März. Der Titel war dann 13 Wochen platziert. Die höchste Notierung war Platz 17. Elfi Graf, Herzen haben keine Fenster.

Der heutige Zeitreisetitel: Elfi Graf und Herzen haben keine Fenster. Auch in ihrer Heimat Österreich stürmte der Song damals die Charts und bescherte ihr Auszeichnungen wie die Goldene Europa und den Bravo Otto. Mit ihrer unverwechselbaren Stimme, geschult durch ein klassisches Gesangsstudium, hat Elfi Graf echte Schlagergeschichte geschrieben, denn auch spätere Hits wie Am schönsten ist es zu Hause oder Mozartgasse 10 haben viele Schlagerfans bis heute im Ohr. Und von der Zeitreise geht es zurück zu den Hits von heute. Der nächste Song erzählt von Liebeskummer, von Erinnerungen, die bleiben und von einem Menschen, den man einfach nicht aus dem Kopf bekommt, egal wie sehr man es versucht. In den Schlagern der Woche musste er allerdings 3 Plätze abgeben. Heute unsere Nummer 7, Matthias Reim aus Meinem Kopf.

Sie hören Antenne Sachsen mit den Schlagern der Woche. Weiterhin unverändert auf Platz 6 Vanessa Mai und ihr aktueller Song Ich fall in love. Aber vielleicht geht es ja nächste Woche in Richtung Spitzengruppe. Entscheiden können Sie das mit Ihrer Stimme auf antennesachsen.de. Und mit etwas Glück gibt es noch einen tollen Gewinn obendrauf. Denn unter allen, die mitmachen, verlosen wir 2 Antenne Sachsen Frühstückstassen. Meine Lieblingstassen. Und es geht weiter mit der Wertung. Ich kann mich tatsächlich noch gut an das Jahr 2008 erinnern und an seinen Song, wenn du diesen Brief liest. Jetzt greift er dieses Thema noch einmal auf und erzählt die Geschichte weiter. Denn seine Liebe ist offenbar nie so ganz erloschen. In den Schlagern der Woche neu eingestiegen auf Platz 5, Frank Lars, wenn du diesen Brief liest. Die Antwort.

0: Unser Platz 4, letzte Woche die 3. Cora, mit dir würd ich gern. Heute zum 6. Mal dabei, das heißt, wir können noch 2-mal das Sommerfeeling gepaart mit Samba-Rhythmus erleben.
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0: Sie hören es, wir gehen in den Keller. Hier finden wir, wie immer, Titel, die aus irgendeinem Grund nicht in den Top 10 sind. Letzte Woche neu vorgestellt, aber leider nicht platziert. Antje Klann.
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0: In der letzten Sendung auf Platz 10, Wolfgang Ziegler.
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0: Und sie musste nach der maximal möglichen Teilnahme von 8-mal die Schlager der Woche verlassen. In der letzten Ausgabe auf der 7, Alessa.
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0: wir klettern die Charttreppe wieder nach oben, raus aus dem Keller, rein ins Studio und in die Neuvorstellungen. Drei große Namen des deutschen Schlagers treffen jetzt aufeinander und zwar in einer neuen Generation. Jolina Drews, Lukas Cordales und Achim Petri. Gemeinsam möchten sie das musikalische Erbe ihrer Väter fortführen. Der nächste Song ist ein echter Schlagerklassiker, im Original gesungen von Jürgen Drews. Neuvorstellung 1. Irgendwann, irgendwo, irgendwie. Drews, Cordales, Petri.

André Busse, Neuvorstellung 2, zwing mich doch zu meinem Glück. Der aus Niedersachsen stammende Sänger meldet sich mit diesem Titel zurück, zwing mich doch zu meinem Glück. Eine charmante, aber auch etwas provokante Aufforderung, damit aus eindeutigen Signalen endlich mehr wird. Und hier jetzt Nummer 3 in unserer Neuvorstellungsrunde bei den Schlagern der Woche, Ella Endlich, Ciao.

0: Neuvorstellung 3, Ella endlich, Cha-Cha Baby. Mit dem Song lassen sich die Sommermomente noch einmal erleben, dazu viel Lust zu tanzen und die Einladung, den Augenblick einfach zu genießen. Und warum nicht auf der Tanzfläche? Und egal, ob Cha-Cha-Cha oder Disco Fox, wenn unsere Neuvorstellungen sich platzieren sollen, dann ist es wichtig, dass Sie diese unter antennesachsen.de in Ihre Top 3 wählen.
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0: Den heutigen Musikwunsch hat uns Henry Amboss aus Bobritsch-Hilbersdorf geschickt. Peggy March, einmal verliebt.

Einmal verliebt, der Wunschtitel mit Peggy March. Ihre Karriere begann mit gerade einmal 15 Jahren. Da eroberte sie 1963 mit I Will Follow Him Platz 1 der US-Charts. In Deutschland wurde sie zum Schlagerstar mit dem Titel Mit 17 hat man noch Träume. Und eines ist sicher, Peggy March hat bis heute ihre Träume nicht aufgegeben. Letztes Jahr erschien eine Jubiläumsedition mit all ihren großen Hits. Und wenn Sie auch einen Ohrwurm haben, ganz gleich aus welchem Jahrzehnt, dann schicken Sie uns diesen und machen Sie mit beim Online-Voting auf antennesachsen.de. Fürs Mitmachen bedanken wir uns mit zwei exklusiven, limitierten Antenne-Sachsen-Frühstückstassen. Darüber freuen kann sich heute Julia Klein aus Hamburg. Herzlichen Glückwunsch! Wir kommen zu den Top 3. Gleich beantworten wir die Frage, wer heute die Nummer 1 ist. Doch zuvor die weiteren Platzierungen. Der nächste Interpret sagte vor kurzem, ich weiß nicht, wohin meine Reise noch führt, aber solange meine Stimme hält, singe ich noch ein bisschen. Gesagt, getan. Sein neues Album Ein Leben lang ist gerade erschienen und sein aktueller Song hat in den Schlagern der Woche den Sprung auf das Treppchen geschafft. Auf Platz 3 Wolfgang Petri, Morgengold. Ja.

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1: Hallöchen, ihr Lieben da draußen, hier ist Angelika Martin und ihr hört Antenne Sachsen, die Schlager der Woche, natürlich mit Bodo Heinze. Ich möchte mich ganz herzlich bei euch bedanken für die fleißigen Stimmen für meinen Song Happy End und jetzt wünsche ich euch natürlich ganz viel Spaß.

0: zweimal Platz 1 in Folge ist sie heute, unsere Nummer 2, Angelika Martin und Happy End. Zuvor in den Schlagern der Woche auf der 3 Wolfgang Petri, Morgengold.
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0: Wir haben somit eine neue Nummer 1. Mit ihrer Hommage an Rosenstolz haben sie zum ersten Mal in der Geschichte der Schlager der Woche bei Antenne Sachsen die Spitzenposition erreicht. 2 wie 1. Ich bin ich, Klammer auf. Wir sind wir, Klammer zu. Bevor wir Therese und Philipp von 2 wie 1 hören, bedanke ich mich schon mal fürs Einschalten. Mein Name ist Bodo Heinze und Sie wissen ja, nicht vergessen. Nächste Woche gleiche Welle, gleiche Stelle. Bis dahin eine schöne und gesunde Zeit. Hier die neue Nummer 1. 2 wie 1. Ich bin ich.

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1: Mit Stella Stürmer. Unbekannte haben auf der A4 zwischen Bautzen West und Bautzen Ost größere Steine auf die Fahrbahn geworfen. Dabei wurden laut Polizei gestern Nachmittag zahlreiche vorbeifahrende Autos beschädigt. Der Sachschaden beläuft sich gegenwärtig auf rund 8.000 Euro. Die Polizei hat Ermittlungen wegen gefährlichen Eingriffs in den Straßenverkehr aufgenommen. Zeugen der Attacke und weitere Geschädigte werden gebeten, sich bei der Inspektion der Verkehrspolizei in Bautzen zu melden. Wie können Schulhöfe in der Region Zwickau klimafreundlicher werden? Dazu läuft aktuell ein Ideenwettbewerb, wie Anis Müller berichtet.
2: Ja, noch bis zum 1. November können Vorschläge eingereicht werden. Laut LIDA Regionalmanagement gab es dazu viele Anfragen. Bisher liegt aber nur ein Antrag vor. Gesucht werden Ideen für mehr Grün und Schatten, eine bessere Nutzung von Regenwasser sowie eine bessere Aufenthaltsqualität. Für die besten Vorschläge stehen insgesamt 50.000 Euro zur Verfügung. Teilnehmen können Schulen, Fördervereine und Schulträger, aber auch Kommunen.
1: Gut die Hälfte der Menschen in Deutschland findet politische Brandmauern richtig. In einer Umfrage für die Bild haben sich 53% dafür ausgesprochen, knapp ein Drittel dagegen. Gegen welche Parteien eine Zusammenarbeit ausgeschlossen werden sollte, ist allerdings umstritten. Jeder Vierte will eine Brandmauer nur gegen die AfD, jeder Achte nur gegen die Linke. Der Umgang mit der AfD könnte auch bei der laufenden CDU-Klausur Thema werden. US-Präsident Trump hat einen Diesel-Deal mit Kreml-Chef Putin verkündet und einen neuen Präsidenten für die Ukraine gefordert. Er wirft Zelensky vor, mit Angriffen auf russische Raffinerien zur Dieselknappheit beizutragen. Die Spritpreise sind allerdings vor allem durch den Iran-Krieg gestiegen. Die Bundesregierung will an den Sanktionen gegen Moskau festhalten. Heute wird in der Fußball-Bundesliga der 5. Spieltag abgeschlossen. Ab 15.30 Uhr hat Köln im Rhein-Derby Gladbach zu Gast. Die Borussen haben aus den ersten 4 Spieltagen noch keinen Punkt mitbekommen und sind Tabellenletzter. Um 17.30 Uhr empfängt dann noch Freiburg Schalke.
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3: Das Sonntagswetter. Ja, alles dabei heute. Hier Sonne, da Wolken, teils mit Schauern. Ja, und kurz Gewitter auch nicht ausgeschlossen. Recht windig. In der Nacht, da lassen dann Wind und Schauer nach. Stellenweise wird's neblig bei Tiefstwerten zwischen 8 und 3 Grad. Morgen am Montag zunächst wolkig oder neblig, später teils sonnig, teils Quellwolken, vereinzelten Schauer bei 12 bis 15 Grad. Dienstag meist freundlich bis 17 und Mittwoch wieder wolkiger bis 18 Grad.
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3: Achtung Autofahrer, auf der A4 Chemnitz Richtung Dresden, Unfall zwischen Chemnitz Mitte und Chemnitz Klöser auf der rechten Spur. Und in Chemnitz mehrfach kurze Sperrungen und Behinderung aufgrund des Fußballspiels und aufgrund von der Baustellen. Ja, möglichst das Stadtgebiet weiträumig umfahren und für alle, die das Spiel sehen wollen, Park and Ride nutzen. Und geblitzt wird die 172 am Festungsberg Richtung Königstein und im Markleeberg auf der Zöbiger Straße. Gute Fahrt!
0: 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Hier ist Stefan Bodinus.
4: Ja, hallo, letzte Stunde hatten wir die Schlager der Woche, unsere Hörerparade. Jetzt geht's weiter mit 70ern, 80ern und den schönsten Schlagern. Karel Gott haben wir mit dabei, Pat Benatar und Middle of the Road.

Entschuldigung, dass wir auch noch mal kurz unseren Namen erwähnen, weil es gibt ja so viele Sender, aber schön, dass Sie uns gefunden haben. Wir sind Antenne Sachsen und spielen 70er, 80er und die schönsten Schlager. Jetzt Kiss, I Was Made for Loving You aus den 70ern.

Sonntagnachmittag, heute der letzte Tag der Frankfurter Buchmesse. Ich habe ja über die sozialen Medien Clara Lösel entdeckt, eine 27-jährige Poetin. Erstes Buch, das war schon der Hammer, Wehe, du gibst auf, sehr lesenswert, mit Texten zu allen Lebenslagen. Und diese Woche ist ein zweites Buch von ihr rausgekommen, Ich dachte, sowas fühl nur ich. Das wird sicherlich mein nächstes Buch. Ein handsigniertes Exemplar, das kann man übrigens bestellen über die Internetseite von Clara Lösel. Name, den man sich merken sollte, wenn man auf Lyrik steht. Leipziger Buchmesse übrigens nächstes Jahr im März, rund ums erste Frühlingswochenende. Und jetzt Nena auf Antenne Sachsen. Sie kommt nach Leipzig nächstes Jahr im November.

0: Antenne Sachsen, gleich mit Roland Kaiser.
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5: Mit Stella Stürmer. Schon wieder keine Punkte für den FC Erzgebirge Aue. Die Veilchen haben am Nachmittag ihr Auswärtsspiel beim Greifswalder FC mit 0:1 verloren. Bereits nach einer Viertelstunde waren die Gastgeber durch Felix Heim in Führung gegangen. Danach erspielten sich die Veilchen zwar aussichtsreiche Chancen, aber die Greifswalder Abwehr hielt stand. Auch in der zweiten Halbzeit fand der FCE kein Mittel dagegen. Mit der dritten Niederlage in Folge ist Aue auf den 8. Tabellenplatz abgerutscht. Der Landkreis Görlitz hat Sachsens erste Staffel zur psychosozialen Notfallversorgung in Dienst gestellt. Die Gründungsveranstaltung fand gestern in Kodersdorf statt. Matthias Zich berichtet.
6: Die Einheit soll Menschen nach schweren Unglücken und Katastrophen psychosozial unterstützen. Dazu gehören beispielsweise Angehörige von Todesopfern, Überlebende und Augenzeugen. Neu ist vor allem die feste Einbindung der Krisenintervention in den Katastrophenschutz. Dadurch sollen die Helfer im Ernstfall schneller alarmiert und besser in die Einsatzabläufe eingebunden werden können. Auch die Rahmenbedingungen für die ehrenamtlichen Kräfte sollen sich verbessern.
5: Finanzminister Klingbeil hat eine gerechtere Erbschaftssteuer gefordert. Große Betriebsvermögen würden oft nahezu steuerfrei vererbt, während kleinere Erbschaften besteuert würden. Das verschärfe die Ungleichheit, so der SPD-Chef. Das Bundesverfassungsgericht prüft ab morgen, ob die unterschiedliche Behandlung von Betriebs- und Privatvermögen mit dem Grundgesetz zu vereinbaren ist. Sobald der rechtliche Rahmen geklärt ist, will die SPD ihre Reformvorschläge umsetzen. Die CDU-Spitze berät in einer Sondersitzung über die Folgen von 3 verlorenen Landtagswahlen und schlechten Umfragewerten. Generalsekretärin Hoppermann hat vor dem Treffen angekündigt, verlorenes Vertrauen zurückgewinnen zu wollen. Dabei soll der Alltag der Menschen im Mittelpunkt stehen. Auch der Umgang mit der AfD dürfte Thema sein. Die Beratungen dauern bis morgen. Papst Leo muss operiert werden. Bei seinem Sonntagsgebet hat er bekannt gegeben, dass man bei ihm einen Knoten in der Lunge entdeckt habe. Es sei aber noch im Anfangsstadium. Claudia Wächter berichtet aus Rom.
7: Leo wirkte ruhig und gefasst, sagte. Die Ärzte haben mir zu einer OP geraten, um den Knoten zu entfernen. Der Eingriff soll in den kommenden Tagen über die Bühne gehen. Weitere Einzelheiten nannte er nicht und viele Gläubige hier auf dem Petersplatz mussten erst einmal die Luft anhalten, waren völlig überrascht. Leo schien immer fit, er spielt Tennis, hat sogar ein eigenes Fitnessstudio hier in seinem Apartment und eigentlich steht für den kommenden Monat eine Reise nach Südamerika auf seinem Programm.
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8: Ja, ganz schön wechselhaft vom Wetter her dieser Sonntag. Im Laufe des Abends sowie der Nacht lassen Wind und Schauer nach. Stellenweise wird es in der Nacht neblig bei Tiefstwerten zwischen 8 und 3 Grad. Im oberen Bergland sogar nur um die 0. Morgen am Montag zunächst wolkig oder neblig, später teils sonnig, teils Quellwolken, vereinzelt Schauer bei 12 bis 15 Grad. Der Dienstag meist freundlich bis 17, Mittwoch allerdings wieder wolkiger bis 18 Grad.
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8: In Dresden mehrfach kurze Sperrungen auf der Schandauer Straße nach Unfallhöhe Lauensteiner Straße. Ja, und gesperrt nach einem Unfall auch die Straße zwischen Bärwalde und Reichstätt. Und in Chemnitz mehrfach kurze Sperrungen und Behinderungen aufgrund des Fußballspiels und aufgrund von der Baustellen. Möglich das Stadtgebiet noch umfahren. Und ausgegangen ist übrigens so, Chemnitzer FC gewinnt 3:1 gegen Rot-Weiß Erfurt.
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0: Aber fragen gleich, wollen Sie? Voulez-vous? Zuvor noch Sandra und Roland Kaiser. Manchmal möchte ich schon.

Aber am Sonntagabend. Schön, dass ihr bei uns sind. Hier ist Antenne Sachsen. Jetzt das Duo Hall and Oates, also John Oates und Daryl Hall, der übrigens heute seinen 80. Geburtstag feiert. Sicher ohne John Oates. Die beiden haben sich ja gestritten, auch vor Gericht. Und sie hatten in den 80ern 5 Nummer 1 Hits in den US-Charts. Das ist einer dieser Nummer 1 Hits. Maneater.

0: Und jetzt Musik aus Sachsen auf Antenne Sachsen von den Prinzen. Und Kai Pflaume in seiner Quizshow hatte Sänger Tobias Künzel eingeladen. Lag ein bisschen daneben bei der Anmoderation.
1: Der Tobias Künzel, der Mann, der bei den Prinzen am Schlagzeug sitzt. Bist du doch dem Schlagzeug verbunden, oder?
2: Der andere.
1: Du bist der Sänger. Also ja, Sänger, aber du bist
2: ein Schlagzeuger. Der heißt Ali Thiemer, der freut sich jetzt.
1: Ach, bei den Prinzen spielst du kein Schlagzeug? Wurde.
2: Nein.
1: Aber du bist ansonsten.
2: Ich bin eigentlich Schlagzeuger, das stimmt schon.
1: Genau, so rum ist
2: bei
1: es
2: den
1: dann
2: Prinzen recht. Eher nicht. Nee, nee.
1: Bei
2: lass den machen und stell mich vorne hin, mach mich wichtig. Ja.
0: Hier spielt er sich auch im Vordergrund. Wunderbar, Tobias Künzel und Mann im Mond zusammen mit dem Rest von den Prinzen.

0: Antenne Sachsen gleich mit Albert Hammond.
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4: In der Nacht ist der Himmel meist wechselnd bewölkt und es bleibt trocken, die Tiefstemperaturen zwischen 7 und 2 Grad. Morgen starten wir oft noch stark bewölkt in die neue Woche, später aber freundlicher und meist trocken. In den nächsten Tagen dann freundliches Oktoberwetter, an den Temperaturen ändert sich nur wenig.
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4: Guten Abend auf die Straßen. Die A9 Leipzig Richtung Berlin zwischen Coswig und Köselitz liegen Gegenstände auf der linken Spur. Und die Straße zwischen Bärwalde und Reichstätt ist nach einem Unfall gesperrt.

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1: In der Nacht ist der Himmel meist wechselnd bewölkt und es bleibt trocken. Die Tiefsttemperaturen zwischen 7 und 2 Grad. Morgen starten wir oft noch stark bewölkt in die neue Woche, später aber freundlicher und meist trocken. In den nächsten Tagen dann freundliches Oktoberwetter. An den Temperaturen ändert sich nur wenig.
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1: Guten Abend auf die Straßen. Die A9 Leipzig Richtung Berlin zwischen Coswig und Köselitz liegen Gegenstände auf der linken Spur. Und die Straße zwischen Bärwalde und Reichstätt ist nach einem Unfall gesperrt.
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1: In der Nacht ist der Himmel meist wechselnd bewölkt und es bleibt trocken, die Tiefsttemperaturen zwischen 7 und 2 Grad. Morgen starten wir oft noch stark bewölkt in die neue Woche, später aber freundlicher und meist trocken. In den nächsten Tagen dann freundliches Oktoberwetter, an den Temperaturen ändert sich nur wenig.

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1: In der Nacht ist der Himmel meist wechselnd bewölkt und es bleibt trocken. Die Tiefsttemperaturen zwischen 7 und 2 Grad. Morgen starten wir oft noch stark bewölkt in die neue Woche, später aber freundlicher und meist trocken. In den nächsten Tagen dann freundliches Oktoberwetter. An den Temperaturen ändert sich nur wenig.
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1: In der Nacht ist der Himmel meist wechselnd bewölkt und es bleibt trocken. Die Tiefstemperaturen zwischen 7 und 2 Grad. Morgen starten wir oft noch stark bewölkt in die neue Woche, später aber freundlicher und meist trocken. In den nächsten Tagen dann freundliches Oktoberwetter. An den Temperaturen ändert sich nur wenig.
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1: Bis zum Morgen ist der Himmel wechselnd bewölkt, es soll aber nicht mehr regnen. Die Frühtemperaturen zwischen 7 und 2 Grad. Am Tag geht's rauf bis auf 15 Grad, dazu oft noch stark bewölkt am Vormittag. Am Nachmittag dann ein bisschen netter. Morgen dann wieder schönes Oktoberwetter mit Sonnenschein. An den Temperaturen ändert sich zunächst mal nur wenig.
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1: Bis zum Morgen ist der Himmel wechselnd bewölkt, es soll aber nicht mehr regnen. Die Frühtemperaturen zwischen 7 und 2 Grad. Am Tag geht's auf bis auf 15 Grad, dazu oft noch stark bewölkt am Vormittag. Am Nachmittag dann ein bisschen netter. Morgen dann wieder schönes Oktoberwetter mit Sonnenschein. An den Temperaturen ändert sich zunächst mal nur wenig.
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1: Bis zum Morgen ist der Himmel wechselnd bewölkt, es soll aber nicht mehr regnen. Die Frühtemperaturen zwischen 7 und 2 Grad. Am Tag geht's rauf bis auf 15 Grad, dazu oft noch stark bewölkt am Vormittag. Am Nachmittag dann ein bisschen netter. Morgen dann wieder schönes Oktoberwetter mit Sonnenschein. An den Temperaturen ändert sich zunächst mal nur wenig.
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